0: 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AIDA Time. Es ist 2 Uhr.
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0: 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AIDA Time. Es ist 3 Uhr.
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3: AIDA Time. Es ist 5 Uhr.
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1: 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AIDA Time. Es ist 6 Uhr.
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1: AIDA Time. Es ist 7 Uhr.
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5: Ich wünsche euch einen schönen Sonntagmorgen. Hallo, ich bin's Eileen auf AIDA Radio, euer Urlaubsradio. Gestern durfte ich hier meine Premiere feiern und ich bin neu hier bei Leinenlos, der Morning Show am Wochenende. Ich freue mich riesig, hier dabei zu sein und euch mit der besten Musik für mehr Gefühl den Sonntagmorgen zu versüßen. Ich freue mich, dass ihr auch jetzt wieder dabei seid. Gleich macht uns Weltstar Adele wach. Leinenlos jetzt.

Sonntag. In knapp 10 Minuten haben wir ein neues Wusstet ihr's? Das ist schönes Alltagswissen, das man meist aber so gar nicht auf dem Schirm hat. Gleich klären wir, warum Sonnenblumen der Sonne folgen. Ach, das klingt schon so schön nach Urlaubserholung.

Zuerst jetzt France Geil und da muss ich einen Satz zu Paris sagen. Paris zählt zu meiner Lieblingsstadt unter anderem und ich habe dort meinen 30. Geburtstag damals verbracht und das zeigt wirklich, eine Reise bleibt für immer im Herzen, wenn sie wunderschön war und mit Musik kann man sich dort immer wieder hinträumen. Jetzt Ela Ela auf AIDA Radio, euer Urlaubsradio.

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2: Sonnenblumen machen ihrem Namen ja wirklich alle Ehre. Solange sie jung sind, drehen sie ihre Blüte tatsächlich mit der Sonne mit. Morgens schauen sie nach Osten, tagsüber wandern sie dann langsam Richtung Westen. Und das machen sie, weil sie dadurch möglichst viel Sonnenlicht abbekommen und besser wachsen können. Total schlau. Irgendwann, wenn die Sonnenblume ausgewachsen ist, hört das dann aber auf. Dann bleibt sie meistens dauerhaft Richtung Osten ausgerichtet. Ach, das klingt wirklich sonnig schön. Sehr schlau, haben wir wieder was gelernt.

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4: Einen schönen guten Morgen hier auf AIDA Radio. Ich heiße Eileen und ich bin neu hier bei Leinen los, der Morning Show am Wochenende. Wir träumen uns gemeinsam mit der besten Musik für mehr Gefühl um die Welt. Egal, ob ihr gerade unterwegs seid, auf der Welt, an Bord oder zu Hause, ihr könnt euch jetzt wegträumen oder langsam aufwachen mit der starken Stimme von Teddy Swims, Mr. Know-It-All. Schönen Sonntagmorgen.

am Donnerstag war der internationale Tag der Freundschaft. Und ich finde, Freundschaften sind wirklich etwas total Wichtiges und auch einfach sehr besonders. Und oft sind es ja auch gar nicht die großen Gesten, sondern wenn man einfach mal nachfragt oder zuhört oder sich meldet, auch wenn man einfach gerade nichts von der Person braucht und einfach mal da ist. Freundschaften machen das Leben doch auch wirklich einfach besser. Und leider ist es so, auch gerade wenn man etwas älter wird, dass es gar nicht so leicht ist, neue Freunde zu finden. Inzwischen gibt es sogar einige Apps, die auf neue Freundschaften ausgerichtet sind. Und auch in vielen Städten gibt es extra Aktionen, um neue Freundschaften zu knüpfen. Manchmal sind das dann auch Gruppen, die sich treffen, einfach zum Spazierengehen. Und wenn man lange bestehende Freundschaften hat, dann ist es ja auch oft so, dass man sich leider im Alltag gar nicht hört. Und vielleicht ist ja heute ein guter Moment, sich mal wieder bei einem lieben Menschen zu melden. Vor allem am Sonntag passt das ja oft sehr gut. 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

sonnigen guten Morgen mit AIDA Radio. Wir sind ja auch in einem neuen Monat und zwar im Monat August. Ich wünsche einen wunderschönen Start. Wir sind mittendrin im Sommer und an diesem Wochenende haben alle Bundesländer in Deutschland gerade gleichzeitig Sommerferien. Das heißt, auf vielen Autobahnen könnte es heute am Sonntag auch richtig voll werden. Ich habe aber genau die richtigen Songs, die euch entspannt durch den Tag begleiten. Jetzt Michael Schulte, 5 a.m. Happy Sunday!

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4: AIDA Time. Es ist 8 Uhr.
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6: Guten Morgen am Sonntag. Ihr habt es eben bereits gehört. Ich heiße Eileen. Ich bin ganz neu hier bei Leinenlos, der Morningshow am Wochenende. Für mich ist es auch wirklich total aufregend, hier auf AIDA Radio dabei sein zu dürfen. Das Gefühl kennen wir ja alle, diese Aufregung bei neuen Dingen. Und ich freue mich, dass wir gemeinsam weiter in den Sonntagmorgen starten. Jetzt der spanisch-deutsche Popsänger Nico Santos. Gestern ist er auf Mallorca aufgetreten. Ich habe ihn jetzt hier. Why Don't You Stay? Jetzt auf AIDA Radio. 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

gleich gibt es wieder einen wunderschönen Urlaubsmoment. Erzählt von euch. Ja, und die schönsten Urlaubsmomente bleiben wirklich einfach immer in Erinnerung. Davon zehrt man ja dann auch im Alltag. Ich habe erst diese Woche vor meinem Laptop während der Arbeit ganz oft an die wunderschönen Sonnenuntergänge gedacht, die ich im Juni in Griechenland erleben durfte. Ach, einfach herrlich. Und was sind denn noch eure Pläne jetzt im Sommer? Wir sind ja jetzt schon im August und ich finde, man sollte das Sommergefühl voll und ganz genießen. Am besten natürlich mit AIDA Radio, euer Urlaubsradio.

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1: Hallo, einen schönen guten Morgen. Ich bin Eileen. Es ist Sonntagmorgen. Der ein oder andere Kaffee ist hoffentlich schon getrunken. Und gleich in knapp 10 Minuten kommt Schiffsgeflüster. Da erfahren wir heute den Unterschied zwischen Kreuzfahrtkapitän und zum Beispiel einem Containerschiffkapitän. Das finde ich persönlich auch total spannend. Und jetzt zum besser Wachwerden Sänger und Musiker Kamrat mit Hug Yourself. Die beste Musik.

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2: Jetzt klärt für uns AIDA-Kapitän David Rienecker für uns die Frage, was ist der Unterschied zwischen Kreuzfahrtkapitän und zum Beispiel Containerschiffkapitän? Und danach gibt's Miles Smith mit Stay.
3: Im Großen und Ganzen denke ich mir, die einfachste Antwort ist, dass die Ladung oder die Fracht mit einem redet. Also auf dem Containerschiff hat man natürlich nicht so viele Gäste in der Regel, wobei es natürlich da auch die Möglichkeit gibt, als Gast mitzufahren. Aber natürlich ist, denke ich mir, die Herausforderung hier auf einem Kreuzfahrtschiff eben eine ganz andere, dass man eben jeden Tag fast einen anderen Hafen anfährt und nachts immer nur auf See ist. Und dass man natürlich hier auch auf die, ich sag mal, Wünsche, auf die Sorgen und die Nöte der Passagiere viel, viel mehr eingehen muss als auf dem Containerschiff. Denn wir versuchen natürlich die Seereise, auch den Seetag, so angenehm wie möglich zu gestalten für unsere Gäste. Also für mich auf jeden Fall der Kreuzfahrtkapitän derjenige, der den abwechslungsreicheren und wahrscheinlich auch ein bisschen stressigeren Job hat. Und der Containerschiffkapitän, der wird wahrscheinlich jetzt sagen, naja, dafür habe ich es ein bisschen entspannter, aber das ist auch völlig okay.

Sonntagmorgen mit AIDA Radio, euer Urlaubsradio. 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Viel Spaß mit AIDA Radio auf der Hanse Sail in Rostock in der nächsten Woche. Am Donnerstag geht es los. Jetzt Olivia Rodrigo, Drop Dead. Schönen Sonntag. 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
5: AIDA Time. Es ist 9 Uhr.
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7: Ich wünsche euch einen entspannten Sonntagmorgen und einen guten Start in den Tag. Heute am 2. August, ihr habt es eben bereits gehört. Ich heiße Eileen und ich bin neu hier bei Leinenlos, der Morning Show am Wochenende. Toll, dass ihr dabei seid. Und für euch jetzt Alex Warren, Fever Dream auf AIDA Radio, euer Urlaubsradio. Happy Sunday!

AIDA Radio, euer Urlaubsradio mit mir, Eileen. Und ich wollte die Chance nutzen. Ich bin ja neu hier bei Leinenlos, der Morningshow am Wochenende. Nochmal etwas kurz über mich zu erzählen. Da hat ja jeder so seine Vorlieben beim Frühstück, Kaffee oder Tee. Ich gehöre zu den Personen, die sich fast nie entscheiden können. Ich liebe Kaffee über alles. Ohne Kaffee bei mir am Morgen geht gar nichts. Aber ich liebe auch Tee, vor allen Dingen schöne und richtig gute Kräutertees. Gleich habe ich einen meiner absoluten Lieblingssongs aktuell hier in der Playlist, und zwar Tampa City, Self-Aware. Zuerst jetzt Phil Collins und Philip Bailey. Ich wünsche euch einen richtig entspannten Start in den Sonntagmorgen, weiterhin jetzt mit Easy Lover auf AIDA Radio, euer Urlaubsradio.

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Und wir machen weiter mit der besten Musik für mehr Gefühl auf AIDA Radio. 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
3: Einen schönen guten Morgen. Hallo, ich heiße Eileen. Ich wünsche euch einen angenehmen Sonntagmorgen. Wir reisen gleich zusammen nach Kota Kinabalu, Malaysia, in der Rubrik Reisewetter. Ich bin gespannt, ich war noch nie in Malaysia. Und jetzt Chris de Serrani zuerst. Der Musiker lebt übrigens in Berlin. Ich konnte ihn vor kurzem mal live spielen hören und er klingt wirklich so klasse, ob live oder im Radio. Good Old Days jetzt hier auf AIDA Radio mit der besten Musik für mehr Gefühl. Schönen Sonntag! 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
1: In Kota, China, Balu gibt es heute einen Sonne-Wolken-Mix mit bis zu 33 Grad, richtig heiß und später am Abend dann auch Gewitter. Wo liegt Kota, China, Balu? Kota Kinabalu ist die zweitgrößte Stadt der Insel Borneo in Malaysia. Das finde ich total spannend. Ich war noch nie in Malaysia, da würde ich aber sehr gerne mal hin. Und die Stadt war leider nach dem Zweiten Weltkrieg fast völlig zerstört, aber die Region und die Stadt fasziniert absolut. Es ist auch schon lange gar kein Geheimtipp mehr unter Touristen. Unter anderem wird Kota Kinabalu auch als Tor nach Sabah bezeichnet. Und dort auf den Straßen, den Märkten und in den Cafés herrscht reger Betrieb. Die Architektur ist sehr spannend und sehr vielfältig. Es gibt chinesische Geschäftshäuser bis hin zu alten Kolonialbauten. Und was auch sehr spannend ist bei Kota Kinabalu, die Stadt ist teilweise von Regenwäldern umschlossen und bietet deshalb auch jede Menge abwechslungsreiche Ausflugsziele für Naturliebhaber und für Aktivurlauber. Also Kota Kinabalu in Malaysia ist absolut eine Reise wert. Jetzt geht's weiter auf AIDA Radio.

0: Sonntagmorgen mit AIDA Radio, euer Urlaubsradio. Ich heiße Eileen, ich freue mich ganz doll, dass ihr mit dabei wart. Ich bin ja neu hier bei Leinen los, der Morning Show am Wochenende. Es war sehr aufregend für mich. Ich freue mich absolut, hier dabei sein zu dürfen bei AIDA Radio. Und wünsche euch jetzt noch einen richtig schönen, entspannten Sonntag. Bleibt unbedingt dran. Es geht jetzt gleich weiter mit Hafenschnack und zwar mit Theresa Pölz. Und ich kann schon mal verraten, dass dort der Carl Feddersen Sea Shop besucht wird. Ein Familientraditionsunternehmen, das seit rund 100 Jahren typische Hamburger Bekleidung für die Kundinnen und Kunden bereithält. Fischerhemden, Daffelcoats, Segelschuhe, Wollmützen, das klingt sehr schön. Spannend, also gleich mit Theresa Pölz im Hafenschnack. Danke, dass ihr dabei wart. Genießt euren Sonntag mit AIDA Radio. Ich freue mich dann wieder auf euch, wenn wir uns irgendwann demnächst wieder hier hören am Wochenende. Ich glaube, es ist in 2 Wochen. Ich will jetzt nichts Falsches sagen. Und jetzt erstmal noch weiter einen schönen Sonntagmorgen mit AIDA Radio und der besten Musik für mehr Gefühl. Bis bald. Eure Eileen.
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3: AIDA Time. Es ist 10 Uhr.
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6: Ein Gang durch die Deichstraße in Hamburg ist wirklich wie ein Gang rein in Hamburgs Vergangenheit. Was für eine traditionsreiche, sagenumwobene Straße. In der Hamburger Altstadt sind wir hier und die Deichstraße ist das letzte erhaltene Ensemble althamburgischer Bürger- und Kaufmannshäuser direkt am Nikolaifleet. Und genauso traditionsreich wie diese Straße ist auch ein ganz besonderes Geschäft, das ich heute mit euch im Hafenschnack am Sonntag erkunden möchte. Freue mich, dass ihr dabei seid. Moin, ihr Lieben. Es ist das Traditionsgeschäft Carl Feddersen Sea Shop. Gegründet vor rund 100 Jahren von Carl Feddersen, dem Vater der sehr, sehr bekannten Hamburger Schauspielerin Helga Feddersen. Und Helga stand hier selber auch am Tresen. Und dieser Betrieb zeichnet sich dadurch aus, dass er einen Fokus auf maritime Produkte hat. Es gibt hier Jacken und Pullis, Bootsschuhe, Wollmützen, Elbsegler, Fischerhemden, Hamburger Kittel, Tagelblusen, Segeljacken, Jollenlatzhosen, Südwester, Seesäcke und so weiter. Weiter und so fort. Und das alles mit viel Liebe hergestellt und von einem Mann verwaltet und überwacht, der seit Jahrzehnten mit Leib und Seele dieses Geschäft führt. Nämlich Wolfgang Ebeling. Ich mache mich jetzt hier auf den Weg, sind noch ein paar Schritte über das Kopfsteinpflaster und dann gehen wir rein in Carl Feddersen Sea Shop in der Deichstraße. Und dann gucken wir mal, wie viele Sagen und Legenden sich auch um diesen Laden ranken und schnuppern ein ganz großes Stück Hamburger Geschichte. Vielleicht habt ihr danach Lust, auch mal vorbeizukommen. Gleich geht's richtig los.

0: Oh, und jetzt sind wir drinnen im Laden. Eben habe ich euch noch mitgenommen, einmal durch die Deichstraße und habe gesagt, wir entern gleich Karl Feddersen C-Shop hier in der Deichstraße Nummer 37. Und ich habe auch schon erzählt von Wolfgang Ebeling, dem Mann, der seit Jahrzehnten hier die Zügel in der Hand hat. Und jetzt sitzt er hier bei mir. Oder ich darf bei ihm sitzen. Moin, Wolfgang.
1: Moin.
0: Wir haben uns aufs Du geeinigt, darf ich sagen, ne?
1: Natürlich.
0: Macht man in Hamburg so?
1: Es ist an sich üblich, ja.
0: Erzähl uns von deinem Laden für die wenigen, die dieses absolute Traditionsgeschäft noch nicht kennen. Was zeichnet euer Geschäft aus?
1: Das Entscheidende ist, wir sind also ein Laden mit über 100-jähriger Tradition und dass wir unsere Ware ganz selektiv aussuchen. Also hochwertige Qualitäten zu noch vernünftigen Preisen. Und das ist natürlich für viele, die gerade jetzt mit ihren Plastikklamotten nicht mehr klarkommen, wichtig, dass es noch vernünftige kleine Läden gibt.
0: Ist es jetzt wieder ein Trend, den man quasi rückwärts beobachten kann, dass die Kunden auch wieder zum Beispiel mehr Wert legen auf Expertise der Verkäufer, auf persönliche Beratung und so weiter?
1: Ja, grundsätzlich ist es so. Wir haben natürlich den Vorteil, dass es uns schon eine gewisse Zeit gibt. Man kennt uns in der Regel auch, bis auf wenige Ausnahmen. Und ich bin auch in der Lage, einem Kunden, der neu hier im Laden ist, zu empfehlen, was ich für ihn gut finde. Und das ist von einer gewissen Ehrlichkeit geprägt. Mir geht es primär nicht um eine volle Kasse, sondern bei mir geht es eindeutig um glückliche und zufriedene Kunden.
0: Was sind denn die Produkte, die ihr verkauft?
1: Wir verkaufen zum Beispiel englische Duffelcoats, die in London gefertigt werden. Dann haben wir diese klassische Marinejacke, beidseitig zu Knöpfen, für Damen als auch für Herren. Die sind alle konfektioniert inzwischen. Also alle von der Passform so geschnitten, dass alle an sich glücklich sind, so eine Jacke zu kriegen. Vor allen Dingen dadurch, dass wir selbst produzieren, haben wir natürlich auch die Möglichkeit, vernünftige Preise zu nehmen, also nicht überteuert. Wir kaufen zum Beispiel aus Frankreich, aus der Bretagne, Amolux-Shirts zu, die sich dadurch auszeichnen, dass sie qualitativ sehr hochwertig sind. Die verkaufen wir sehr gut. Und an sich geht hier alles. Ich habe zum Beispiel vor 4 Jahren im Keller meines Vaters ausgeräumt und habe einen Parker aus den 80er Jahren gefunden. Und da habe ich mir gedacht, das wäre doch mal ein Artikel für uns. Ne? Die Entwicklung circa ein Jahr gedauert. Da habe ich gewachste Baumwolle aus Holland gekriegt, ein orangefarbenes Wollfutter aus Edinburgh, aus Schottland, habe die zusammengestellt und das ist an sich auch ein toller Artikel. Und wir haben natürlich tendenziös spätestens seit Corona

0: Ja, den Trend, dass die Leute einfach wieder vom Plastik weggehen. Die wollen vernünftige, klassische Bekleidung. Übrigens auch sehr viele junge Leute.
1: Den Parker möchte ich mir später auf jeden Fall nochmal angucken. Vielleicht können wir im Laufe der Sendung ein paar Schritte gehen und sind gleich wieder zurück hier aus Karl Feddersen Seashop in der Deichstraße. Bleibt an Bord.

0: den Carl Feddersen Sea Shop ist ja so ein bisschen für mich als Hamburgerin wie eine Reise in die Vergangenheit. Das ist wirklich was ihr euch mal angucken solltet. Wolfgang Ebeling, seit wann bist du hier der Chef?
1: Nur seit circa 40 Jahren. Da habe ich den Laden meines Vaters abgekauft, was in Hamburg ja üblich ist. Dabei natürlich auch gelernt, mit Geld umzugehen. Dann habe ich das monatlich abgestottert. Und nach Jahren war ich dann frei. Und bin ja in so einem Kaufmannsbetrieb groß geworden. Ich weiß, wie es geht, ein richtiger Kaufmann zu sein. Also bitte nie mehr Geld aus der Kasse nehmen, als drin ist.
0: Stichwort Familienunternehmen. Du hast es eben angesprochen. Und ich habe schon in der Begrüßung in der Sendung, bevor ich hier reingegangen bin, von Helga erzählt. Helga Feddersen, deine Tante, super tolle, berühmte Hamburger Schauspielerin, eine Legende einfach. Was kannst du über sie erzählen?
1: Ja, es ist schon sehr viel über Helga gesprochen worden. Ich habe immer ein Verhältnis

0: gehabt, also nicht Neffe und Tante, sondern wir waren ziemlich beste Freunde und haben ganz, ganz viel blöde Sachen gemacht, verrückte Sachen. Und in unserem alten Laden, der hier am Kajen war, unweit von hier, hat Helga dann auch ihre Fernsehstücke geschrieben und hin und wieder auch mit mir zusammen verkauft, wenn dann die besoffenen Seeleute kamen. Da war das noch üblich, dass die Schiffe längere Liegezeiten haben als heute. Und die hatten sogenannte Ziehscheine. Diese Ziehscheine beinhalteten, dass die Seeleute sich was kaufen konnten. In der Regel haben die das aber überwiegend in der Kneipe, die nebenan bei uns war, versoffen, sind dann zu uns in den Laden gekommen und haben für den Rest dann Bekleidung gekauft. Und dann habe ich mit meiner Tante, haben wir uns einen Elbsichler aufgesetzt und dann haben wir mit den angetrunkenen Seeleuten eine Party gemacht und das war mega cool. Und mein Vater war so ein alter hanseatischer Kaufmann, der hat sich dann zurückgezogen, mit dem Kopf geschüttelt und hat sich dann einen halben Tag nicht sehen lassen. Aber mit Helga hatte ich dann ein ganz, ganz tolles Verhältnis. Und wie gesagt, das Wort ist komisch, aber wir waren wirklich die besten Freunde.
1: Das ist nicht komisch, das ist wunderschön.
0: Ja, das war auch toll, war eine tolle Zeit. Und das war ja auch eine unheimlich schräge Nudel. Die war der Zeit ja weit voraus. Sie würde heute noch ihren Job gut machen können. Denn sie war von, und das ist an sich, was auch mich ein bisschen geprägt hat, dass man mit Menschen vernünftig umgeht und dass man wirklich einen türkischen Hafenarbeiter nicht anders bedient wie einen Bürgermeister von Frankfurt. Das habe ich mir zur Aufgabe meines Lebens auch gemacht. Und deswegen habe ich auch das Gefühl, dass unsere Kunden, die hier in den Laden kommen, gerne kommen. Ziemlich cool hier und das macht mir Spaß.

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2: Der Karl Feddersen Sea Shop, nicht nur ein Laden mit unglaublicher Tradition, mit ganz hochwertiger Ware, sondern auch mit ganz besonderer Kundschaft, die, lieber Wolfgang Ebeling, der Besitzer hier, der Chef, die euch wirklich treu sind. Du hast gesagt, allein über 1000 Stammkunden aus der Schweiz, insgesamt Kunden aus ganz Europa. Warum glaubst du, kommen die auch gerade zu euch gern immer wieder?
3: Na, es geht in erster Linie um die eigene Persönlichkeit. Was noch wichtiger ist, dass du Qualität verkaufst und dass du dem Kunden das Gefühl gibst, dass du das ehrlich meinst. Ich würde hier keinen aus meinem Laden rausgehen lassen, von der Sache, wenn ich nicht überzeugt bin, das ist genau der richtige Artikel. Das mache ich einfach nicht. Das will ich nicht. Und wenn ich irgendwo einkaufen gehe, was selten genug ist, dann möchte ich auch dementsprechend beraten werden. Und das ist heute leider nicht mehr der Fall. Also man fühlt sich dann oftmals dann auch schon ein bisschen überfordert und geht meist aus den Läden wieder raus. Es gibt ja nicht mehr so viel Fachhandel. Wir merken auch eindeutig, dass die Kunden einfach wieder eine Beratung wollen.
2: Aber das mit Sicherheit, mit Understatement. Erstmal ein bisschen gucken lassen wahrscheinlich, nicht aufdrängen, aber dann bist du da, ne?
3: Ich bin in jedem Fall dann präsent, ne? Und ich habe ja auch, wir haben an sich auch feste Ladenöffnungen. Aber da bin ich relativ flexibel. Wenn mich ein Kunde anruft, oh, Feddersen, ich schaffe das nicht mehr rechtzeitig bis 18 Uhr. Ich könnte laut Handy um 18.30 Uhr bei dir sein. Dann bleibe ich natürlich hier. Denn der Laden hier ist ein reiner Familienbetrieb. Und wenn ich mal nicht da bin, weil ich relativ viel Regatten segel, dann ist meine Tochter hier oder mein Sohn. Jetzt habe ich inzwischen auch, meine Tochter hat drei kleine Mädchen. Die helfen ja auch schon aus.
2: Wie alt sind die drei Lütten?
3: Ja, die Lütte ist nicht mehr Lütt, die ist schon 17, die ist schon fast durch. Dann haben wir aber auch noch eine Carlotta, die ist 14 und eine Lara, die ist 10 und das sind alles Hamburger Mädchen. Blond, blauäugig und selbstbewusst.
2: Und lass mich raten, bestens angezogen.
3: Ja, die haben natürlich Klamotten von Opi, ne? Das ist ja natürlich klar.

0: Mit Wolfgang Ebeling, gebürtigem Wolfgang Feddersen, stehen wir immer noch in seinem absoluten Traditionsgeschäft. In was für einer Traditionsstraße in Hamburg. Ich liebe sie heiß und innig. Die Deichstraße, der Hafenschnack, am Sonntag zu Gast im Karl Feddersen Seashop. Und Wolfgang, jetzt haben wir uns mal den Parker rausgesucht, von dem du uns eben schon erzählt hast. Stichwort aus den 80ern, von deinem Vater aus dem Keller rausgekramt, und du hast gesagt, das ist was für euren Laden.
1: Genau.
0: Hast alle Hebel in Bewegung gesetzt und hier hängt er jetzt vor uns. Beschreib ihn.
1: Also wie gesagt, das ist gewachste Baumwolle aus den Niederlanden, aus der Nähe von Apeldoorn. Das Futter ist ein schottisches Wollplate-Futter aus Edinburgh, aus Schottland. Die Zusammenstellung, Futter, Ausmaterial, die lasse ich in London machen. Ich habe da einen Freund, der eine kleine Fertigung hat, und da werden die Parker genäht. Das Kuriose bei diesem Parker, kein Kerl kriegt den Parker. Den finde ich nur für Mädels cool. Und da gucken mich sehr viele Kunden an und sagen, oh, wieso nicht? Ich sage, nee, weil ich die mir nur vorstellen kann, dass ich für Mädels cool finde. Und ich habe die auch schon unglaublich viel verkauft.
0: Und wenn jetzt ein Mann sagt, es ist mein Traumkleidungsstück, ich habe mein Leben lang darauf gehofft, dann sagst du, nö, kriegst du.
1: So ist es. Da verzichte ich auf 439 Euro. Das will ich nicht. Und ich finde das, wie gesagt, das ist ein Standpunkt von mir, und mir geht es primär ja auch nicht um Geld verdienen, das ist ja nicht mein Ding, sondern ich will zufriedene Kunden. Und wir haben einen Kundenanteil von über 80% Mädchen und Damen.
0: 4,39 Euro, aber das sieht mir aus nach einem Kleidungsstück, nicht für ein Jahr, nicht für 10, sondern womöglich fürs Leben und zum Weitervererben.
1: Ja. So ist es, genau. Man sucht ja wieder traditionelle, vernünftige Kleidung in hochwertiger Qualität. Und das ist so ein Teil. Und wenn der abgerockt ist, so einige Damen, wenn die in Hamburg sind und den anhaben, kommen sie auch vorbei und zeigen mir den. Der wird immer cool.

0: Schule. Das ist eben mit so hochwertigen Materialien immer der Fall. Sie sollen getragen werden. Ja, und dann immer schön mit beiden Füßen am Boden stehen. Möglichst keinen weißen Porsche vor die Tür stellen. Das braucht nämlich kein Mensch. Ich habe noch ein schönes altes Käfer Cabrio. Das passt genauso zu mir. Und so verkörper ich auch mein Leben. Also bleib bescheiden. Freu dich auch mal über kleine Dinge. Auch über Blumen. Kann man sich freuen. Ich habe auch einen ständigen frischen Blumenstrauß hinten stehen.
1: Habe ich schon gesehen, stimmt.
0: Das finde ich einfach schön.

0: Wolfgang Ebeling erzählt uns heute ganz viel von seinem Geschäft Carl Feddersen Sea Shop. Carl Feddersen war dein?
1: Mein Großvater.
0: Dein Großvater. Und es geht immer so weiter. Wirst du den Laden denn weitergeben an deine Tochter? Oder hast du noch weitere Kinder? Wie sieht's aus bei euch?
1: Ein Sohn und eine Tochter. Das passt sehr gut. Und meine Kinder, also der Felix und einmal die Johanna, die sind ja auch hier im Laden groß geworden, weil meine Frau gesagt hat, also Feddersen, wenn mit dir verrückten Kerl Kinder, dann ziehst du die in deinem Laden selbst groß. Was ich dann auch gemacht habe, sie ist weiter arbeiten gegangen und hat für das Einkommen der Familie gesorgt. Und Johanna und Felix, wie gesagt, sind voll hier in den Laden integriert. Meine Kinder sind nicht nur meine Kinder, sondern es sind jeweils auch meine besten Freunde. Und Johanna, die würde gerne den Laden, wenn ihre Jüngste, nämlich die Lara mit 10 Jahren, in einem Alter ist, wo sie schon ein bisschen selbstständiger durchs Leben gehen kann, den Laden weiterführen.
0: Hast du schon mal an den Moment gedacht, wo du den Laden dann womöglich übergibst? Denn wir haben jetzt doch durchaus schon rausgehört, das ist nicht einfach irgendein Laden, das ist ja dein Leben, in dem wir uns hier aufhalten heute.
1: So ist es ja. Aber mit der Thematik habe ich mich ja so gar nicht intensiv beschäftigt. Ich weiß ja gar nicht so, wie das einfach wird. Ich weiß nur konkret, dass Johanna das weitermachen will. Darum geht es ja. Es geht ja nicht um Muss. Und dass diese Firma eben so bleibt, wie sie jetzt noch letztendlich ist. Ich will hier auch nicht irgendwie Marmor an Glas hier reinlegen. Das finde ich alles schrecklich. Sondern das bin ich ja auch nicht.
0: Kannst du ganz kurz einmal, nur weil es so schade ist, wir sind ja Radio, ich liebe Radio, aber uns fehlt doch ab und an das Bild. Kannst du uns mal ein bisschen was von dem Interieur, von dem Geschmack, den du hier auch reingesteckt hast, beschreiben? Wie sieht's aus?
1: Ja, im Prinzip ist es kein Geschmack. Das ist alles sehr bodenständig. Ich habe die Regale, die Holzregale, die bei uns im alten Laden am Kalien waren, der von der Deckenhöhe viel, viel höher war, die habe ich zersägen lassen von einer Gang aus der Nähe von Stade. Die habe ich engagiert. Da haben die mir die ganzen Regale kurz geschnitten, klein geschnitten. Das sind alles so olle Holzregale. Und die habe ich dann längs anbauen lassen. Und da habe ich dann meine Ware integriert. Und Fußboden, der liegt hier schon auch 40 Jahre drin und sind im Laufe der Zeit ja auch viele Flecken reingekommen. Da habe ich dann so olle Perserteppiche raufgelegt.
0: Gleich sind wir zurück und bei eurem nächsten Besuch, Deichstraße 35.

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3: AIDA Time. Es ist 11 Uhr.
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5: Der Hafenschlag am Sonntag heute zu Gast in Karl Feddersen Sea Shop in der Deichstraße 35. Wir haben eben über die Inneneinrichtung gesprochen und sind zu dem Schluss gekommen, eigentlich ist die Kleidung ja der Star. Ich glaube, genauso möchte Wolfgang das haben. Du bist ein Hamburger mit Leib und Seele. Das hört man, das spürt man, das sieht man. Und du bist auch Segler. Ein Passionierter. Hier und da sieht man Fotos oder ein kleines Modellboot. Das passt ja auch wieder alles wie Mors auf Eimer, würde man in Hamburg sagen. Weil Arsch darf ich natürlich im Radio nicht sagen.
6: Ja, so ist es. Ich bin, warum auch immer, in Blankenese groß geworden. Bin natürlich zur Grundschule da gegangen. Und da war das Entscheidende, dass ich anstatt auf dem Stufenbahn in der Halle turnen musste, hatten wir die Möglichkeit, auf der Elbe mit dem Kutter segeln zu lernen. Und dann hat sich das einfach so entwickelt, dass ich seinerzeit Voraussetzung war natürlich, dass man schwimmen konnte. Und dann hat mein Vater mir einen ollen Holzpirat besorgt, der ständig nass war. Und ich dann auch immer weniger zur Schule gegangen bin, weil ich keine Lust hatte. Und dann hat die Entwicklung gesagt, also meine Eltern gesagt, ab nach Luisenlund an die Schlei.
5: Internat.
6: Aber ich hatte dieses Wahnsinnsglück, dass mein Pauker auch Segler war. Und dann brauchte ich also auch in der Schule ziemlich nachlässig arbeiten und konnte dann schön auf der Schlei und auf der Ostsee rumgurken. Und im Laufe dieses Sports habe ich dann anschließend alle olympischen Bootsklassen gesegelt. Zum Schluss dann FD, Flying Dutchman aus Holland. Und da haben wir Weltmeisterschaften teilgenommen und Europameisterschaften teilgenommen. Und dann sind mir so einige Missgeschicke passiert. Einmal bin ich vor bei der Euro in Palma de Mallorca. Sind wir durchgekentert, weil wir einen Winddreher hatten, den wir nicht gesehen haben. Und er hat mich mit runtergenommen. Ich habe da als Schotte gesegelt, also Vorschotter, mit Bleiweste, weil ich zu leicht war. Und der habe ich die Vorschot ums Bein gekriegt und der hat die Kiste mich

mit runtergenommen und dann wäre ich tatsächlich beinahe ersoffen. Und dann war Guardia de Civil, die hat mich so ein Rettungstaucher da rausgeholt, dann war das Bein auf der verkehrten Seite, das war alles verdreht oder so. Und dann bin ich 14 Tage in Palma ins Krankenhaus gekommen. Da habe ich mich in eine Krankenschwester verliebt, das war ziemlich cool. Und dann

0: Jacken und Pullover, Bootsschuhe, Wollmützen, Elbsegler, Fischerhemden, Hamburger Kittel, Tageblusen, Segeljacken, Jollen, Latzhosen, Südwester und so weiter und so fort. All das gibt's hier in einem absoluten Traditionsladen an einem Ort, der aus meiner Sicht mehr Hamburg eigentlich gar nicht sein kann. Karl Feddersen Seashop. Wir sind immer noch mit dem Chef, mit Wolfgang Ebeling unterwegs, der uns eben von seiner Segelleidenschaft erzählt hat. Das klingt für mich alles sowas von rund, Wolfgang. Also deine Geschichte, deine Leidenschaften, die Ware, die du verkaufst. Wer sind denn eigentlich alles heute eure Kunden?
1: Da gibt es an sich gar kein Limit. Dadurch, dass wir in einer historischen, ich rede jetzt von neuen Kunden, da wir in so sogenannten historischen Straße sind, kommen auch ganz viele Gäste aus verschiedenen Regionen.

0: Also da sind dann Norweger unterwegs und da sind Dänen unterwegs und Franzosen und Italiener und Polen. Und das mischt sich ja alles so schön auf. Und insofern hat man natürlich auch die Möglichkeit, den neuen Gästen was zu verkaufen. Also das macht die Sache so international. Und das ist ja das, was ich immer betone. Also ich würde, man könnte mir, nehmen wir mal an, ein Schloss am Rhein schenken, warum auch immer. Dann würde ich aber eher eine Kellerwohnung in Altona nehmen, damit ich möglichst in Hamburg bleibe. Ich bin extrem verwurzelt und ich habe meine Erfahrung seinerzeit mit den Segeln auch gemacht. Also wenn wir haben Regatten gesegelt in 11 verschiedenen europäischen Ländern und egal wo auch immer ich war, wenn die dann hörten, weil wir oftmals dann auch Gespräche geführt haben, ich komme aus Hamburg, haben alle den Daumen hoch gemacht. Also die Stadt ist auch im Ausland unglaublich beliebt und das erfüllt mich dann unheimlich mit Stolz. Und ich will auch nichts. Ich will nicht nach in die Spießerstadt München oder in die lustige Stadt Köln. Hamburg ist einfach mega cool und mir gefällt es hier unglaublich gut. Und das finde ich auch schön, dass ich so einen typischen Hamburger Laden habe, der das dann auch verkörpert. Und ich spüre das ja auch mit unseren Kunden. Die sind dann begeistert einfach davon, dass diese Atmosphäre eben stimmig ist. Und wir haben hinter unserem Laden ja einen Nebenarm der Elbe, die heißen bei uns Flete, übrigens mit EE. Und das ist atmosphärisch auch so unglaublich schön. Hier kreischen die Möwen rum, wir haben Stockenten im Fleet. Seit neuestem haben wir jetzt auch einen Schwan. Ich weiß vorher nicht, was der arme Sack da alleine immer rumschwimmt. Also hier ist es schon richtig schön heimlich und es macht einen Heidenspaß hier zu leben.
1: Wir sind gleich zurück.

0: Wolfgang Ebeling ist der Inhaber von diesem Laden, der wirklich, ja, er ist nicht nur besonders, er ist einzigartig, oder? Also gibt es so einen Traditionsladen nochmal?
1: Also das maße ich mir nicht an, das Urteil. Auf jeden Fall gehören wir dazu, zur Besonderheit hier in Hamburg. Und wir, wie gesagt, wir sind ja an einer ganz historischen Straße, hier in der Deichstraße. Und man muss sich das so vorstellen, Hamburg ist in unterschiedlichen Stadtteilen aufgeteilt und die sind alle anders. Und das macht übrigens eine Stadt so unheimlich.

0: unheimlich interessant. Ich gehe jetzt mal von der Deichstraße aus. Die Deichstraße, die ist ja gar nicht so lang, die ist glaube ich 150 Meter lang. Da sind ganz viele gastronomische Betriebe und wir haben zum Beispiel von unseren unterschiedlichen Unternehmen auch die Schlüssel, falls irgendwas passiert, dass wir alle präsent sind. Wir vertragen uns unglaublich gut und das macht eine Sache zum Leben ja auch besonders.
1: Hallo.
0: Hi.
1: Kutscher.
0: Ja.
1: Der Paketbote war es. Gibt's neue feine Ware, Wolfgang?
0: Das ist bestimmt wieder Bekleidung von meiner Tochter eingekauft für ihre Kinder. Die kommt nämlich hier auch an.
1: Ich denke, die kauft nur bei dir.
0: Nee, die kaufen natürlich inzwischen für die älteste Tochter dann auch mal Miniröcke. Und
1: die hast du noch nicht gemacht?
0: Kurze Tops, nee. Die habe ich nicht gemacht und das werde ich, glaube ich, auch nicht machen.
1: Lass uns doch ein Wort verlieren, mein Lieber, über die Historie der Deichstraße. Also der große Brand ist hier ausgebrochen, hat natürlich alles nachhaltig verändert, aber wer hier in die Deichstraße kommt, der kann Hamburg auf eine ursprüngliche Art und Weise, auch von der ganzen Atmosphäre, finde ich, wenn du dir bestimmte Fassaden anguckst, Hamburg ist hier so ursprünglich wie nirgendwo anders, oder? Also das ist immer mein Gefühl, wenn ich hier reinkomme.
0: Ja, man muss natürlich wissen, dass das sogenannte Nikolai-Fleet, was hinter der Deichstraße verläuft, übrigens ein Nebenarm der Elbe, ein ganz historischer Teil von Hamburg ist. Im Nikolai-Fleet war der erste Hamburger Hafen. Das ist schon mal die Geschichte. Und die Seefahrt war ja früher anders strukturiert. Da gab es ja sogenannte Schuten. Da wurde von den großen Schiffen die Ware auf den Schuten gelagert und in die Deichstraße befördert. Und wir haben ja hier so Kaufmannshäuser. Das heißt, also die Waren wurden eingelagert und die Familie hat in den Häusern oberhalb der Lagerhäuser gewohnt. Also das hat man mit ganz viel Liebe dann auch wieder teilweise renoviert und restauriert. Und da gab es zum Glück einen Verein, Rettet die Deichstraße e.V., der sich eben zur Aufgabe gemacht hat, die alten Häuser zu erhalten.

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4: Wenn ihr mal Lust habt auf hochwertige, ganz traditionelle, wunderbare Hamburger Kleidung und eine beste Beratung durch Wolfgang Ebeling, dann kommt zum Karl Ferdersen Seashop in der Deichstraße 35. Seid nun um und bei Pi mal Daumen 100 Jahren. Ein ganz großes Stück dieser 100 Jahre, also mindestens 40, hast du gesagt, bist du schon hier dabei. Auch reingeboren in den Familienbetrieb und über eure besondere Ware haben wir schon viel gesprochen, Wolfgang. Wie hat sich denn der Kundengeschmack im Laufe der Jahrzehnte verändert? Oder auch die maritime Mode? Oder, nochmal anders gefragt, sind das so zeitlose Sachen, die gingen schon immer und die werden auch immer gehen?
5: Ja, das ist doch das hanseatische Anlass. Statement, dass man hier traditionell möglichst dunkelblau trägt. Und das Einzige, was ich dabei, ich bin ja selbst auch so, ich trage ja nun kein Kascherellhemd oder was auch immer das gibt, sondern ich bin da auch ganz traditionell gestrickt. Das Einzige, was wir verändert haben, und da muss man ja ein bisschen aufpassen, ist einfach die Konfektionsgröße haben sich im Laufe der Jahre geändert. Früher waren die doch zum Beispiel ganz drastisch bei den Schuhgrößen. Früher bei meinem Vater noch war die Schuhgröße 43, 44 so ziemlich gängig. Das ist heute 46, 47. Die Leute sind, die jedenfalls auf ihre Figur achten, das sollte übrigens jeder tun, die Konfektionsgrößen sind schmäler geworden. Also gerade bei uns auch in der Branche. Und selbst diese Traditionskleidung, so zum Beispiel ein englischer Duffelcoat, der muss heute einfach konfektioniert sein. Der kann nicht da als Schlappertuch rumlaufen. Das will ich nicht und werde ich nicht. Ich lasse hier keinen raus, wo ich nicht überzeugt bin, dass mir das gefällt. Mache ich nicht. Die Treuer zum Beispiel, das war auch früher, die waren früher, das sind diese klassischen Seemannspullover, die wir inzwischen in 6 oder 7 Farben machen, die sind heute konfektioniert. Das ist Wolle aus Irland, von mir designed. Und dann habe ich einen Freund, der hat in Thüringen eine Strickerei. Da kann ich die Sachen so machen, wie ich sie gut finde. Und das geht ziemlich gut. Und jetzt bauen wir sogar einen Treuer mit Kaschmir für ganz wahnsinnige Blankeneser.
4: Für ganz wahnsinnige Blankeneser, Kostenpunkt dann?
5: Ja, die kosten dann 350 Euro, wobei der klassische Treuer in reiner Wolle, das ist so eine Wolle, wie gesagt, aus Irland, der kostet 120, also das reicht vollkommen und die halten auch genügend.
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0: Karl Feddersen Sea Shop in der Deichstraße. Wir fühlen uns wohl mit dem Hafenschnack am Sonntag und haben noch zwei Takes vor uns mit Wolfgang. Und Wolfgang, wir haben drüber gesprochen. Hier geht es nicht um Masse, sondern um Klasse. Und du brauchst auch nicht 10 verschiedene Duffelcoats im Sortiment, sondern Kundschaft.
1: Ja, aber das macht nichts.
0: Okay, die melden sich schon, meinst du?
2: Die melden sich schon, ja. Das ist das Schöne an diesem Laden. Da brauche ich nicht aufspringen. Die kommen dann und gucken erstmal. Und dann können sie sich auch hier gerne umschauen. Vielleicht entdecken sie was. Und wenn nicht, dann ist auch nicht schlimm.
0: Und am Ende des Ladens entdecken sie uns, wie wir hier schön sitzen und schnacken gerade.
2: So ist es, genau.
0: Also nicht 10 verschiedene Duffelcoat-Modelle, sondern du hast gefühlt so von jedem ein Signature-Produkt. Hast auch schon gesagt, da wird lange dran getüffelt. Du bist pingelig. Ein schönes Wort, das wir gerne hier in Hamburg benutzen, also Krüsch auch, ne? Das wird alles wirklich auf Herz und Nieren geprüft und wenn es perfekt ist, dann wird es produziert. Dennoch sind mir hier einige Sachen aufgefallen, die ich wirklich besonders finde. Unter anderem stehen gleich vorne dran, wenn man in euren schönen Kassenbereich kommt, ein paar Bootsschuhe und dann steht da ein Schild, dass das Elchleder ist.

0: Und dann habe ich mal angefasst, also wirklich ganz, ganz robust und so sehr, sehr dick und einfach, ja, hält gefühlt alles aus. Das ist schon was Besonderes, ne?
1: Werden gefertigt in, wie gesagt, in Portugal. Da muss ich natürlich eine Mindestmenge nehmen, damit sich das für die lohnt. Aber mit denen haben wir, weil Hamburg ja nun auch eher eine europäische Stadt ist, auch besten Kontakt. Und ich brauchte da gar keine großen Erklärungen machen, dass als er dann hörte, ich habe meinen Laden in Hamburg, war die Sache schon ziemlich klar. Da haben wir dann über den Preis gefeilscht, so wie so in einem türkischen Bazar. Aber das hat mega gut hingehauen. Und,
0: was kosten die denn zum Beispiel?
1: Die kosten jetzt 139 und haben die eben auch kein Plastiksohlen, sondern die haben eine reine Kautschuksohle, die extrem abriebfest ist. Also ich habe die natürlich auch an, wenn auch nicht heute. Und meiner ist schon 6 Jahre alt, der kriegt einmal im Monat Fett und dann ist er wieder einsatzbereit. Und wie gesagt, riecht sich wunderbar, man spürt ihn gar nicht am Fuß, das ist angenehm. Und dann brauche ich eben keine 10 verschiedene Schuhe, sondern ich brauche nur einen und den richtigen. Und das ist die Konzeption meines Ladens.
0: Du hast ja auch Sachen für jeden. Also deine Mode ist jetzt auch für mich, die zum Beispiel nicht Wassersportlerin ist oder so, ist trotzdem super geeignet, ist einfach wetterfest und ist robust. Das heißt, du schließt auch alle Menschen ein in deinen Kundenstamm.
1: Natürlich, das ist Voraussetzung. Und wir haben im Umfeld unserer Deichstraße viele Reedereien. Und diese sogenannten Business-Leute, die tragen zu ihren Anzügen dann oftmals auch meinen Bootschuh. Das passt einfach in sich. Also man muss schon nicht immer mit so schicken Schuhen durch die Gegend laufen, sondern man kann ja Mode und schön aussehen mit sportlichen Accessoires durchaus verknüpfen. Das finde ich ganz cool.

0: los läuft.
1: Hier in Karl Feddersen C-Shop in der Deichstraße hat sich Wolfgang Ebeling wirklich, so habe ich das Gefühl, am Ende unserer Sendung, nachdem wir mit ihm jetzt fast 2 Stunden verbracht haben, nicht nur sein Lebenswerk geschaffen, sondern er lebt auch, du lebst auch, Wolfgang, jeden Tag hier deinen Traum. Das alles ist genau so, wie du dir das erdacht hast, und mir scheint, du hast auch das Glück, dass das generationstechnisch einfach so wunderbar aneinander weiter übergeben wird und dass die Werte irgendwie stimmen. Dieser Laden ist Hamburg, würde ich sagen, so als Prädikat.
0: Ja, wird auch von vielen Kunden so bestätigt. Ja. Also das ist hier Hamburg und das bleibt Hamburg.

0: Und es wird sich auch nichts ändern.
1: Das heißt, jeder, der uns jetzt hört, der unseren Podcast hört oder die Radiosendung, ist eingeladen, auch wenn er noch gar nicht wusste, dass er eure Sachen braucht.
0: Natürlich, und es geht hier, braucht auch keine Angst haben. Ganz entspannt reinkommen und gucken, und wenn die was wissen wollen, dann bin ich ja da. Also das ist nicht so, als wenn man in irgendeinen Textilladen geht und da stürzt dann irgendwie Liesje Möller auf dich zu und fragt, kann ich mir behilflich sein? Das funktioniert hier ein bisschen anders. Aber jeder, aber auch wirklich jeder ist hier in diesem Laden herzlich willkommen. Und die werden dann merken, dass ich letztendlich ein geborener Feddersen bin, weil ich anders texte und andere Geschichten erzähle und offener bin und ehrlicher bin. Und man soll sich nicht wundern, wenn ich dem Kunden sage, ach mein Junge, zieh das mal aus, das sieht scheiße bei dir aus. Das mache ich nämlich auch. Bei den Damen bin ich natürlich vorsichtiger, da bin ich auch erheblich freundlicher. Das ist also ziemlich gut. Dann kommen natürlich auch so alle Kapitäne, die mein Vater noch kennen, die schnacken den Platz hier und kaufen Elbsegler, die wir auch noch haben. In dem Zusammenhang möchte ich auch erwähnen, dass der ehemalige Bundeskanzler Helmut Schmidt, als er noch Innensenator in Hamburg war, bei meinem Vater immer seine Prinz Heinrich Mütze gekauft hat. Das weiß ich übrigens auch noch. Das war ganz lustig. Und der wollte dann eine Rechnung haben und die sollte mir ans Rathaus schicken. Und da hat mein Vater gesagt, nee, jede Ware, die aus dem Haus geht, wird bezahlt oder nicht. Und dann hat er einen vom Rathaus kommen lassen und der hat die Mütze für Helmut Schmidt dann ausgelöst.
1: Weil Helmut hatte kein Geld dabei.
0: So ist es.
1: Wolfgang Ebeling, vielen, vielen Dank für deine Zeit und dass du uns hier mitgenommen hast in dein absolut einzigartiges Geschäft. Dankeschön.
0: Bitte sehr, gern geschehen.
1: Oder klingelt wieder die Klingel. Kundschaft, ich entlasse dich und bleib hier einmal für mein Schlusswort sitzen. Das war der Hafenschnack am Sonntag für heute. Karl Feddersen Seashop in der Deichstraße 35. Kommt hier mal rum. Die Deichstraße ist sowieso immer ein Besuch wert. Hier hängen auch an der Straßenseite immer so tolle Messingschilder, wo ihr dann erfahren könnt über die Geschichte, über den großen Brand und so weiter und so fort. Geht die enge Gasse durch zum Nikolaifleet. Das ist wirklich Hamburg. Nächste Woche Sonntag von 10 bis 12 gibt es eine ofenfrische Ausgabe hier bei AIDA Radio. Und unseren Podcast zur Sendung findet ihr, na klar, überall da, wo es Podcasts gibt. Freue mich auf die nächste Ausgabe mit euch. Bis dahin, macht's gut. Lelia.

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1: AIDA Time. Es ist 12 Uhr.
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2: AIDA Time. Es ist 13 Uhr.
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0: Trainer, kann ich ins Tor? Ich kann aber auch Mittelstürmer. Oder Innenverteidiger? Zehner mache ich auch. Oder falsche Neun? Oh. Ich wasche auch die Trikots. Die Hütchen kann ich auch aufstellen?
1: Nee, nee.
0: Oder ich hol sie morgens mit dem Auto zum Training ab.
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1: AIDA Time. Es ist 14 Uhr.
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2: AIDA Time, es ist 15 Uhr.
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AIDA Time. Es ist 17.

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7: Es ist 19 Uhr.
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1: 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AIDA Time. Es ist 20 Uhr.
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2: AIDA Time. Es ist 21 Uhr. 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
2: AIDA Time. Es ist 22 Uhr. 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

0: 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AIDA Time. Es ist 23 Uhr.
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2: AIDA Time, es ist 1 Uhr. 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
1: AIDA Time. Es ist 2 Uhr.